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Okay, Freunde. Wer ist heute hier mit der Gang? Also wer ist mit den Lieblingsmenschen hier? Ich meine wirklich die Menschen, die du wirklich liebst. Mit denen du gerne abhängst. Okay. Ich will von hier oben erkennen, wer zusammengehört. Geht das? Können wir so eine Pyramide machen? Ein Haken, irgendwie sowas? Ich will sehen, wer zusammengehört. Okay, Freunde. Und ich möchte euch einmal, weil wirklich, ich bin sehr aufgeregt gewesen, als ich hergekommen bin. Und es hat unfassbar Spaß gemacht bei euch. Vielen, vielen lieben Dank. Danke für eure Energie, danke für eure Liebe, ohne Scheiß. Danke für euren Support. Ihr seid die absolut Besten. Meine Füchse, wirklich, 1000 Küsse und echt Liebe für euch. Das Ding ist, ich möchte so Momente schaffen, von denen wir irgendwann noch erzählen, wenn wir alt sind, verstehst du? Und ich hoffe, solche Momente wie Paruka Bay, so Wochenenden und so, werden wir dann irgendwann, wenn wir alt sind, am Lagerfeuer erzählen. Und darum bitte ich euch, schaut eure Freunde an, egal mit wem ihr hier seid, und verinnerlicht dieses Wochenende, was hier passiert ist, was ihr erlebt habt und wie glücklich ihr hoffentlich sehr wart, ja? Und dann schenkt mir bitte eure wunderschönen Herzen. Alle Herzen gehen einmal nach oben.

0: viel Liebe hier. Aber jetzt, Niklas, jetzt stehe ich hier. Willst du zu mir kommen?
1: Ich glaube, ich komme zu dir, oder? Wie sieht's aus, Family? Okay, okay, ich suche mir einen starken Mann vorne und ich komme zu dir rüber, Nils. Ich komme zu dir rüber. Aber ich will noch mal einen kleinen Anwesenheitscheck machen. Wo heute Abend Paruka will?

0: deiner Mutter nicht mehr sehen.
1: Riech es nicht! Es ist noch nicht zu spät!
0: Es ist noch nicht zu spät!
1: Für was?
0: Dich an der Uni einzuschreiben.
1: Schreib dich ein!
0: Du hast dich doch früher so für Tiere interessiert. Wäre das nicht...

0: ist das schön bei euch, Farukawe. Danke, dass ihr hier seid. Danke, dass wir wieder mit euch die Bills rocken.
1: So viel Liebe, so viel Liebe.
0: Ey, wollen wir noch einen machen jetzt? Wie sieht's aus?
1: Wollt ihr noch einen?
0: Wollen wir noch hier einen machen oder was? Okay, Michi, let's go. Wir werden mal ein bisschen emotional. Wir wollen euch alle hören. Die ganze Family. Farukawe.

0: heilige Scheiße.
1: Hast du sie schon gesehen jetzt? Hast du sie schon gesehen?
2: Nee, noch nicht. Ich hab sie noch nicht gesehen.

0: Frau Parukawe, was für eine geile Energie. Letztes Jahr auf der Main und dieses Jahr endlich wieder zu Hause auf der Bild. Es ist so wunderschön mit euch.
1: Und wisst ihr, warum das viel schöner ist? Wir sind so viel näher bei unserer Familie. Wir sind eine Familie.
0: Geil. Ich will noch gar nicht gehen, Nils.
1: Wollt ihr, dass wir gehen? Wollt ihr noch einen Song? Wollt ihr es wirklich? Okay.
0: Okay, ey, lass uns aber vorher noch mal ein kleines Familienfoto machen jetzt, oder? Wie sieht's aus?
1: Ja.
0: Kleines Familienfoto. Wir brauchen noch mal beide Arme nach oben. Und beide Arme gehen zu einem wunderschönen Herz. Nur Liebe für euch, Parukaville. Ein wunderschönes Herz. Come on, let's go. Herz nach oben bei 1, 2, 3. Und noch einmal, da geht mehr. 1, 2, 3. Ihr seid wunderschön, ey. Nils, wir machen noch einen, oder?
1: Wir machen noch einen.
0: Einer geht noch. Einer geht noch. Alright, Parukaville. Ihr seid heute mit eurem besten Freund, eurer besten Freundin hier. Dieser Moment ist ganz, ganz wichtig. Legt eure Handys weg und genießt einfach mal diesen Augenblick. Diesen Moment, Parukaville. Wir wollen ihn mit euch fühlen. Come on.

0: an jeden Einzelnen von euch. Ohne euch würden wir hier nicht stehen dürfen. Dankeschön, dass ihr uns unterstützt. Und danke, dass ihr das feiert, was wir lieben. Und Dankeschön für alles. Danke.
1: Perukaville, falls ihr Bock habt, uns noch einmal wiederzusehen dieses Jahr. Wir sind im Herbst wieder auf Tour, auf der Erinner mich get closer Tour. Für Oberhausen gibt es noch ein paar Tickets bei der Zusatzshow. Wir würden uns freuen, euch wiederzusehen. Bis zum nächsten Mal, Family!
2: Please welcome to the City of Dreams, Darren Styles.

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Vielen Dank. Baruch Amen. Ihr seid ja alle wahnsinnig.

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1: Bruggeveld, bitte sehr. Vielen Dank.
2: Dass ich das Perukaville Anthem machen durfte, ist eine Riesenehre. Ich war so ein bisschen aufgeregt. Es ist mein zweites Zuhause hier. Es ist mein Home Festival, wo ich die meisten Leute kenne, wo ich irgendwie am meisten gespielt habe. Es hat mich sehr glücklich gemacht. Und es ist voll geil, dass es dann halt auch noch ein cooler Song geworden ist. Das Verrückteste, was ich hier erleben durfte, war auf dem Mainstage zu spielen. 70.000 Menschen vor mir, alle singen Musik, die ich zu Hause in meinem Zimmer gemacht habe. Das sind so Momente, die werden für immer bei mir bleiben. Die kann mir niemand mehr nehmen. Also mein absolutes Traum, Lieblings-Back-to-Back, wo wir auch gerade sehr viel dran arbeiten, ist mit David Guetta, mit dem ich gerade auch ein neues Duo gestartet habe. Wir haben gerade unsere erste EP released, wir arbeiten an der zweiten und die Back-to-Backs werden kommen. Ich habe ganz viele Überraschungen, ich habe ganz viel neue Musik dabei. Ich glaube, es wird schwer emotional. Ich muss wahrscheinlich auch ein bisschen weinen hinterher.

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